Bitte, Brüder und Schwestern, dass meine Opfer an Fahrt kann worden durch Gott, allmächtige Vater.